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Wahrscheinlich bist du ja das sarkastische Kind aus den düsteren deutschen Märchen. Industrie hat es aus dem Unterholz in die großen, unübersichtlichen Städte gelockt. Und da steht es nun und hält mit weit aufgerissenen Augen nach letzten Lichtungen Ausschau. Es kam her, um das Fürchten zu lernen. Nun muss es sehen, dass der Schrecken seine heilsame Wirkung verloren hat und nur mehr kalte, ununterbrochene Betriebsamkeit ist. Das Leben im Wald mag gefährlich gewesen sein. Es gab Hexen und reißende Tiere. Sinistre Zwerge mit stechendem Blick tanzten um Lagerfeuer. Pechschwarze Tannen stürzten, vom Blitz getroffen, krachend auf den Winterschläfer, den arglosen Blaubeersammler. 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Gegen die Straßen der Stadt sind sie nichts. Was es dort umzingelt hält, hat mit dem Ende der Märchen zu tun. Mit dem Beginn einer Flut quälender Kurzgeschichten von trügerischer Moral. Das sarkastische Kind weiß längst, wie die meisten von ihnen ausgehen. 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

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Betäubt in den Wassern zu schaukeln. Vom Druck in der Kapsel. Vom Augenblick, der sie sprengt. Wochenlang blutig. Und das Fleisch wächst amphibisch, zuckend, wie die Frösche Galvanis, in Folie eingeschweißt. Horchen ist trügerisch und das Strampeln vergeblich, wo Liebe erwidert und ein Herz schlägt so nah. 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Farnblättchen gleich eingerollt. Oder schlafende Mücken für Jahrmillionen im Bernstein.

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0: 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Rubberized loose open cloth. Fiberglass reinforced plastic. Began somewhere in November, December 1968. Worked. Collapsed April 6, 1969. I have been very ill. Out of hospital. Short stay this time. 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Same day students and Douglas Johns began work. Moratorium day. Pieces in many parts.
1: Herumklettern. Hinaufbringen. Herumbewegen. Drumherum und hängen lassen. Vier Hände abwechselnd. Manipulierend. Wechseln. Etwas, das etwas geschehen lässt. Von oben herabhängendes, das sich fortsetzen, verbinden und vervielfältigen kann. Heute ein weiterer Schritt. Wir haben zwei Bahnen mit Fiberglas getränkt. Beide auf unterschiedliche Weise. Einmal wurde das Glas über hartes, unregelmäßiges, dickes Plastik gegossen. Ein andermal durch ein Sieb gepresst. Alle Bahnen werden unterschiedlich aussehen. Die Gummitücher, die Fiberglaspartien, die Längen und die Breiten. Bleibt die Frage, ob und wie die Teile verbunden werden sollen. Soll das jedes Mal anders aussehen? Warum nicht? Wie erreicht man etwas, indem man es nicht erreicht? Wie macht man etwas, indem man es unterlässt? Darum geht es.
0: 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Get beyond this dribbling feeling of surface feelings. 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
1: Gummierte Seile, alle Größen, Breiten und Farben. Verbunden mit Plastik. Eines habe ich gemacht. Es kam dem nahe, was ich mir für das Stück vorgestellt habe. Bevor ich krank wurde, hing es unregelmäßig und mit Knoten als Verbindung. Ließ es einfach geschehen. Erlaube ihm, den Weg zur Vollendung selber zu bestimmen. Es hängt an Drähten von der Decke, an Nägeln in den Wänden und auf andere Weise. Lasse es selbst bestimmen, wie schlaff oder steif es sein möchte. sehr viel Seil. Muss Seilstück heißen.

0: Mittwoch, 18. August. Idee, heute Abend nach Starnberg zu wandern. Man packt den Rucksack. Vorfreude. Ziehe die Leinenkorsage an. Grauen Rock, schwarze Schuhe. Fanny als Lady verkleidet. Seidenkleid, weiße Schuhe. Franz nimmt Aspirin. Fühlt sich miserabel. Der See. Schöne Entourage für Pierre und mich. Wir suchen einen Platz zum Baden. Fanny hilft mir, mich auszuziehen. Vitesse, Tempo. Ich bin das Zentrum, alles dreht sich um mich. Die Männer neugierig. Fanny hat Angst um mich. Sie denkt sich die Gefahr aus. Pierre prüft das Wasser.
1: Das Wasser ist lauwarm. Das Meer? Ich breite meine Arme weit aus. Mein Wasser. Tendresse. Ich bin am Leben. Je suis dans le vrai. Sie werden sich langweilen ohne mich, die anderen. Ich entferne mich ein bisschen, dann vergesse ich die anderen und schwimme nur für mich allein. Die Sterne im Wasser gleiten durch meine Finger. Mein Körper im Wasser. Mein Kopf im anderen Element, das mich ganz umgibt. 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Sicherheit, niemals zu sterben. 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

0: Eine Scheune. Wir könnten darin schlafen. Viele Nächte noch vor uns. Im Wald. Keine Zigaretten. Ich zünde Piers Pfeife an. Mit gesenkten Augen.
1: Je baisse les yeux.
0: Schock.
1: Ich küsse deine Augen.
0: Meine Knie werden weich. Fanny redet dummes Zeug. Sie essen Schokolade. Wegen unserer Küsse, die nicht zu überhören sind. Ich schäme mich kein bisschen. Unsere Arme, unsere Beine, unsere Münder, seine Kraft, sein Atem, sein Geruch. Ich vermische mich mit ihm, er vermischt sich mit mir. Je suis dans le vrai. Ich bin am Leben. Vagabundin, frei, alterslos. Ich rauche Piers Pfeife. Er legt seinen Kopf auf meinen Schoß.
2: Ich weiß nicht, ob ich sie liebe. Ich bin ganz ruhig.
0: Ich erzähle, dass Franz gesagt hat,
1: ich kann mich nicht darüber aufregen, dass du jeden August nächtliche Spaziergänge mit einem meiner Freunde machst.
0: Jeudi, 19 Uhr. Koch kommt an. Wir erzählen von der Nacht am Feuer. Warum kommen sie nicht mit uns? Es ist so schön.
3: Ich gehe lieber schlafen, wenn es Nacht wird, und stehe morgens früh auf.
0: Aber das ist ziemlich langweilig, nicht? Ich will, dass Koch auch spielt. Egal, ob er daran zugrunde geht. Ich ziehe meinen Fuchspelz über den roten Pyjama. Weißes Tuch. Setze mich auf den kleinen, runden Tisch in der Ecke des Esszimmers. Pierre und Franz sitzen vor mir auf der Matratze. Lächeln. Schauen mich an.
1: Unser General sieht heute Abend
4: notre général
1: ganz
4: bien
1: schön
4: aus.
0: Niemand kann so lieben wie ich. Die Liebe umgibt mich wie ein Duft. Zum Dank liebt man mich in allen möglichen Figurationen. L'indépendante, mich. Mich, die Unabhängige, die nur sich selbst verantwortlich ist. Rein und frivol.
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0: Hilfst du mir?
1: Toujours.
0: Liebst du mich?
1: Ich kann auch.
2: Pierre, wir umarmen uns. Er schaut mich an. Ich bin mir schmerzlich meiner Hässlichkeit bewusst. Gefühl von Fehler und Betrug. Bemühe mich daran zu denken, dass das die Liebe nicht verhindert. Ich schaue ihn an. Was für ein Anblick. Ein Mann, den ich nicht kenne. Er sagt zärtliche Worte.
1: Mon chéri, mein Engel.
2: Sein Mund, seine Zähne. Kopf eines Gottes, eines Dämons, eines Tieres. Die Augen weit offen. Er ist verrückt. Seine in Unordnung geratenen Haare bedecken seine Stirn. Keine Spur von Intelligenz mehr. Ein irrer Gott. Vom Glück gefoltert. Trompe. Il est moi. Er ist ich. Ich lächle mich an, indem ich ihn anschaue.
3: Je suis heureuse. Encore heureuse.
2: Je suis heureuse.
3: Encore.
2: Freitag, 20. August. Aufwachen. Träumereien. Pierre. Désir. Ich will nicht nachgeben. Ich errichte eine Mauer gegen ihn mit den Dingen, die ich lächerlich oder mediocre an ihm finde. Franz neben meinem Bett.
4: Glaubst du, dass Pierre mich ein bisschen liebt?
2: Franz flüchtet aus dem Zimmer. Pierre frühstückt schnell, bevor er abfährt nach München. Kühles Adieu. Konventionell.
1: Lasst euch nicht stören.
2: Ich gehe in das Zimmer von Franz, noch bevor Pierre gegangen ist. Ich muss sofort etwas tun.
3: Tisch nach draußen.
2: Ich ändere meinen weißen Pyjama.
3: Ich schneide zu auf mein Glück.
2: Intensive Arbeit.
3: Es geht
2: schnell. Fanny will mir helfen.
3: Sie tut es ängstlich.
2: Muss alles nochmal machen.
3: Kein Genie.
2: Abends beim Ausziehen, plötzlich Angst. Was macht er gerade? Pierre? Ich kämme mich. Ziehe den Pyjama an. Schaue in den Spiegel. Finde mich attraktiv. Ich habe eine solche Überfülle von Dingen, die ich ihm erzählen will, zeigen will. Das war erst die winzige Andeutung eines Anfangs. Ich bin nicht mehr besorgt.
4: Pia am Gartenzaun. Ich laufe in seine Arme. Er soll mich verschlingen. Ich möchte in ihn eindringen wie ein Blitz in einen Berg, ins Wasser, in einen Baum, in die Erde. Nicht von oben in seinen Kopf, ich möchte aufrecht in ihm sein.
2: Sonntag, 22. August. Pierre erzählt, dass seine Mutter mich hassen würde, dass sie ihn nicht als Mann einer Frau sehen will, die ihn sinnlich verführt. Was will er denn? Mir seine Grenzen zeigen? Hat er Angst, dass ich ihn heiraten will? Ich habe gar keine Lust dazu. Aber er will nicht. Das ist eine Herausforderung. Er ist vorsichtig. Ich, freie Abenteurerin, finde das beklagenswert. Das ist total ungleich. Ich bin neugierig, wie weit ich Kochs Leidenschaft treiben kann. Montag. Im großen Zimmer. Ich umarme Pierre. Ich tanze. Werfe die Beine hoch. Franz sagt,
5: be careful.
2: Pierre will wissen, warum.
5: Sie ist stärker als wir alle.
2: Im ersten Stock. Ich habe den Fuchspelz auf meinem Kopf. Koch im Schaukelstuhl. Pierre auf dem Bett von Franz. Ich auf dem Boden. Wir sprechen über die Bonbonniere, wo ich gerne als Tänzerin auftreten würde. Pierre sagt, er würde auf mich setzen wie auf ein gutes Pferd.
6: Wenn sie will, wird sie Erfolg haben.
2: Ich höre meine Stimme, die sagt, ich will. Koch zweifelt daran, dass man in meinem Alter mit dem Tanzen beginnen kann, ohne frühere Ausbildung.
6: Sie war ihr ganzes Leben lang Schauspielerin.
7: Man soll nicht gleich mit dem Gedanken an Erfolg anfangen.
2: Man sollte nur mit dem Gedanken an Erfolg anfangen. Ich mag gern, wie die Stimmen von Pierre und Koch sich über mir kreuzen, wie Telegraphendrähte mit verschiedenen Stromstärken. Dienstag.
8: Also, du bist verliebt in Pierre?
2: Ich fürchte ja.
8: Umso schlimmer für ihn. Er wird leiden.
2: Und ich?
8: Du? Nein. Du nicht. Du hast kein Herz.
2: Mittwoch.
8: Bist du krank?
2: Nun.
8: Du bist unglücklich.
2: Oui.
8: Wegen Pierre? Lässt er dich leiden?
2: Oui.
8: Was tut denn der Unmensch?
2: Ich préfère Bourbon.
8: Ach, ich wusste es doch. Du bist so blöd wie alle Frauen. Bourbon hat mir alles erzählt. Sie ist ebenso wütend wie du. Er hat genau dieselben Sachen zu ihr gesagt wie zu dir. Dass er ein Kind von ihr möchte, dass sie die einzige Frau sei, mit der er sich das vorstellen könnte, dass er bei ihrem Anblick schon gewusst habe, dass er nicht sterben könnte, ohne sie nackt in den Armen gehalten zu haben. Lass ihn sein, diesen französischen Don Juan. Er ist es gar nicht wert. Erst warst du es, dann Boban. Als nächstes komme ich dran.
2: Ich bin vollkommen wach und aufmerksam, objektiv und interessiert. Als ob alle meine Kräfte, die ich zum Spielen geschickt hatte, an einen inneren Faden gebunden wären. Wenn ich an dem Faden ziehe, kommen sie zu mir zurück.
4: Don Juan et les deux sœurs. Don Juan und die beiden Schwestern.
2: Ein Geräusch wie von einer Tür, die gut schließt. Diese Situation muss man auskosten. Muss sofort Pierre sehen. Muss sofort Pierre sehen. War es nett, Boban zu küssen?
3: Pierre, doch kein Verdacht. Er lächelt.
2: Und du könntest nicht sterben, ohne sie in deinen Armen gehalten zu haben.
3: Ich beobachte ihn. Er hat verstanden.
2: Sag mir, war sie éblouissant?
3: Er sieht angespannt aus. Es ist ihm peinlich. Er ist nervös, unsicher. Ich schaue ihn mitleidslos an.
1: Ich erkläre es dir später.
3: Ich habe gewonnen.
1: Sofort, wenn du willst.
3: Er ist schwächer als ich. Stolz auf meinen Sieg.
1: Sag mir alles, was du wissen willst. Ich kann auf jede Frage antworten.
2: Er spielt, als ob ich ein kindlicher Partner wäre, mit dem man schummeln kann.
1: Vielleicht habe ich auch ein bisschen mit ihr geflirtet, weil ich an dich gedacht habe.
2: Ich bewundere, wie er kein Argument zu seinen Gunsten auslässt.
1: Nicht nur natürlich. Sie war sehr charmant.
2: Wie ein Mosaik rund um das Wesentliche, das ausgespart wird. Ich habe nicht das Gefühl, dass mich das etwas angeht.
1: Ich wusste, dass ich viel riskiere, aber ich habe es trotzdem getan.
2: Ich finde, es ist das perfekte klassische Plädoyer. Altmodische Komödie. Don Juan et les deux sœurs. Commence la bataille. Der Mond. Ich rolle mich in meine weiße Decke ein. Pierre und ich im Garten. Ich muss Koch verführen. Wie mühsam. Ich bin wütend auf Pierre, dass er mir so viel unnötige Arbeit macht. Vision exact. Froide. Muss nur noch den Ort aussuchen. In Kochs Zimmer? En plein air? Unbequem, aber notwendig. Pierre legt seinen Arm um meine Schulter. Ich fühle nichts. Je ne ressens rien. Er spricht. Ich höre nicht. Er küsst mich. Immer noch nichts.
3: Aucune sensation.
2: Ich werfe mich an seine Brust. Er hält mich ganz fest. Nichts. Anästhesie. Ich möchte weinen vor Enttäuschung, dass all das vorbei ist. Die Verwirrung. Die Freude. Die Erregung.
4: Gehen Sie weg, Pierre.
1: Also ist es aus.
4: Oui.
2: Er ist blass, ausgelöscht. Er geht zur Tür.
4: Pierre! Pierre!

0: ziehe mich im Rhythmus der Musik aus. Freude am Rhythmus. Ich werfe meine verschiedenen Kleidungsstücke auf den Divan, eins nach dem anderen. Eine hübsche Nummer, sich ausziehen, wieder anziehen. Ich bin vor dem Spiegel. Die Schnelligkeit der Bewegung gefällt mir. Nackte Beine im Hemd. Es fällt.
1: Aus. Schrecklich. Unmögliche Figur. Die Brüste. Schmerz und Hass. Man müsste sie wegnehmen lassen. Einen Arzt finden. Ich bedecke sie. Schnüre sie zusammen. Das würde viel verbessern. Lust, ein Mann zu sein. Ich lasse meine Schultern spielen.
0: Ich wäre schön wie Herakles. Ich wäre stark wie ein Stier. Der Bauch, die Narbe, die Haut am Bauch. Auch wenn sie hässlich ist, würde ich mich nicht von dieser Haut trennen, die Falten wirft wie eine Oberfläche des Wassers, wenn eine Brise darüber streicht.
1: Meine Beine. Zu muskulös. Nicht fein. Vulgär. Und Haare drauf. Meine Arme. Zu dick. Vulgär.
0: Meine Hände. Denk an die linke. Du bist ich. Die andere ist brauchbarer, aber dich liebe ich sehr.
1: Ich bin dekouragiert. Müde. Verzweifelt. Eine Riesenarbeit wird nötig sein, um mit diesem schäbigen Material etwas anzufangen. Jede kleine Verkäuferin wäre besser ausgerüstet. Ich packe den Pyjama wieder aus.
0: Lege ihn vor den Spiegel. Die Bewegung kommt mir schön vor. Die Musik. Ich mach's nochmal. Encore.

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0: Hahaha, ha, lach dir direkt ins Gesicht, weil ich weiß, dass du laberst. Ja, ja. Sind startklar, du bist zu spät, Bro. Dacht's, wir chillen noch, gerade ist Abfahrt. Sie wollte mitkommen, fragst nach Alter, 16,5. Vielleicht in zwei Jahren, heben grad ab. Raketendüse macht Bap.
1: Gas 1,40, ich war kurz weg, ich musste pissen. Du holst dir den ersten Preis im Wetter von dem größten Schiss.
0: Okay, okay, links, rechts, links, rechts, links, rechts. Weiche euch aus Reflex. Ey, der Plan beginnt mit Next. Was? Next.